0: was bitte. Was wünschst du dir denn?
1: Dass du mit mir mal auf den Rummel gehst.
0: Ah, und was noch?
1: Und dass ich alle Kinder einladen darf, dass du uns sehr viel Pudding machst und dass es ganz, ganz lustig wird.
0: Nein.
1: Ist das nicht etwas zu viel?
0: Nein, das geht gerade noch. Mal sehen. Aber jetzt musst du schlafen.
1: Papi, einen Moment noch.
0: Was willst du denn noch?
1: Ich will dich bloß noch etwas lieb haben, weil du so lieb bist.
0: Glaubst du, dass ich das bin, ja?
1: Ja, oh ja.
0: Also, gute Nacht, du lause Junge. Schlaf schön.
1: Nein, zuerst noch unser Licht oder eine Geschichte. Was du lieber ist, mir ist egal.
0: Na schön. Mir ist auch egal. Also,

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0: Zu allen Zeiten gab es Zauberkundige und solche, die behaupten, welche zu sein. Zur zweiten Art gehören die Kartentrickser und Hütchenspieler, die den Menschen mit dem Geschick ihrer Hände Rätsel aufgeben. Sie lassen mit Pülverchen bunten Rauch und Feuer entstehen und bewahren die Geheimnisse ihres Handwerks gut. Diese Geschichte aber handelt von einem Zauberkundigen der ersten Art. Einem, dem Kräfte in die Wiege gelegt sind, die er selbst nicht begreifen kann und die er am allerwenigsten Zauberei nennen möchte. Er war schon sein ganzes Leben lang ein Sänger gewesen. Vor seinen ersten Worten hatte er versucht, die Melodien, die ihm der Wind sang, zu erwidern. Es hatte keinen Lehrer gebraucht, ihm die Volkslieder und Weisen zu vermitteln. Sie flogen ihm zu und er nahm sie gerne auf. Nichts anderes hätte aus ihm werden können und nichts anderes wurde aus ihm, als ein fahrender Sänger, der die Menschen, wohin er auch kam, mit seiner Musik erfreute. Orpheus nannten sie ihn, wie den Jüngling, der mit seiner Stimme die Götter betört und seine Liebste zurückgewonnen hatte. Er hatte schon manche Länder bereist und alle Musik in sich aufgesogen, die er hatte finden können. Da kam er eines Tages in eine große Stadt, in der reiche Händler das Sagen hatten. Viele Menschen hatten sich deren Haltung angeeignet und trugen die Nase hoch in die Luft gereckt, als ertrügen sie die Gerüche der gewöhnlichen Menschen nicht. Auf dem Marktplatz stellte Orpheus sich hin und sang manches Spottlied über die eingebildeten Leute, die sich amüsierten, ohne zu ahnen, dass sie gemeint waren. Da kam der reichste der Handelsherren in seiner Sänfte vorüber und verharrte, als er die Stimme des Jungen vernahm. Er teilte den Vorhang an seinem Fenster und als Orpheus sah, wer neben dem reichen Kaufmann saß, verschlug es ihm für einen Moment die Sprache. Des Kaufmanns Tochter war von solcher Schönheit und ihre Augen blickten ihm so tief in die Seele, dass ihm das Herz davon aufging. Als Orpheus nun weitersang, da flogen auf einmal die Vögel aus seinem Lied hinter ihm auf, einer nach dem anderen, wo vorher kein Vogel gewesen war. Die Menschen hielten es für einen Teil der Darbietung und klatschten begeistert. Nur der reiche Vater des Mädchens zog den Vorhang schnell wieder zu, als er sah, dass die Blicke des Sängers und seiner Tochter sich begegnet hatten. Im Schutz der Nacht eilte der Junge zum Wohnsitz der reichen Familie, den eine Mauer mit eisernem Tor umgab. Orpheus lehnte sich an das Tor und sang leise ein trauriges Lied, denn er meinte, dass er das schöne Mädchen wohl nie wiedersehen dürfe. Er sang davon, wie das Tor sich für ihn öffnen möge. Da stolperte er auf einmal zurück, als es tatsächlich aufschwang. Bevor man ihn erwischen konnte, stahl sich der verwirrte Sänger zur Rückseite des Hauses und fand dort weit oben ein Fenster, in dem eine Blume stand. Voller Hoffnung, dass es das Zimmer des Mädchens war, stimmte er eine sanfte Melodie an. Und er wurde nicht enttäuscht. Bald zeigte sich die Schöne am Fenster und lauschte ihm. Und als er sie dort sah und von den Blüten des Frühlings sang, da brachen die Knospen aus den Bäumen des Gartens hervor und öffneten sich in allen Farben, obwohl die Bäume gerade die Blätter abgeworfen hatten. Das Mädchen lächelte entzückt und Orpheus war beglückt und voll Trauer zugleich wusste er doch, dass sie sich nie näher kommen würden, als sie nun standen. »Nenn mir nur deinen Namen«, bat er sie, als er geendet hatte. »Elena, mein Sänger«, antwortete sie offen. »Und du bist Orpheus.« Doch ehe er erstaunt sein konnte, hörte er die strenge Stimme ihres Vaters und sie verschwand vom Fenster. »Wer ist dort?« fragte der reiche Mann. »Mit wem sprichst du?«
1: »Es ist nur der Wind«, hörte Orpheus sie antworten. »Er singt mir seine Lieder und morgen Nacht will ich ihn wieder suchen, Vater. Ich weiß, er wird auf mich warten.«
2: »Es wird Zeit, dass du erwachsen wirst, Kind«, sprach der Vater, »damit es ein Ende hat mit solchem Unfug.«
0: Doch Orpheus hatte verstanden. In der nächsten Nacht schlich er sich vor ihr Tor und harrte aus. Die Stunden verstrichen und als es schon fast Morgen war, da hatte er die Hoffnung beinahe aufgegeben. Er sang leise vor sich hin und dachte an Elenas schönes Gesicht, als es plötzlich über der Mauer auftauchte. »Fang mich«, bat sie und war schon gesprungen.
1: Er fing das schöne Mädchen auf und ließ sie sanft auf die Erde nieder. Dann liefen sie davon und auch wenn ihr Vater ihr 100 Männer auf die Fersen setzte, keiner von ihnen holte sie ein. Was wusste er schon von der Zauberei eines Sängers, der die Liebe im Herzen trug?

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1: Im Studio Imme Kasten. Schönen guten Morgen. Wer mit Gas heizt, der sollte jetzt vielleicht mal genauer hinschauen. Verbraucherschützer empfehlen, den eigenen Vertrag zu prüfen und die Preise zu vergleichen. Besonders für Haushalte in der Grundversorgung kann sich das lohnen. Das sagt Ramona Popp vom Bundesverband der Verbraucherzentralen der Rheinischen Post. Auf dem Gasmarkt ist die Lage angespannt. Die Speicher sind nur etwa zur Hälfte gefüllt. Gleichzeitig wird wegen der hohen Weltmarktpreise kaum neues Gas eingelagert. Und das könnte sich im Winter auf die Preise auswirken. Die Bundesregierung berät kommende Woche über besseren Schutz vor Hitze- und Klimafolgen. Anlass ist ein Aktionsplan der SPD-geführten Ministerien. Mehr dazu von Lisa Schwarzkopf.
2: Das Thema steht bei der Kabinettsklausur auf Schloss Neuhardenberg in Brandenburg auf der Tagesordnung. Mehrere Ministerien wollen dort ihre Vorschläge vorstellen. Ob es auch Beschlüsse gibt, ist noch offen. Die SPD will Klimaanpassung und Naturschutz im Grundgesetz verankern. So könnte der Bund, Länder und Kommunen leichter unterstützen. In der Union gibt es dazu aber noch Vorbehalte.
1: In Sachen Nord Stream-Anschlag gibt es eine weitere Festnahme. In Kroatien haben Ermittler einen ukrainischen Taucher aufgespürt. Er soll mit anderen vor knapp 4 Jahren die Gaspipeline von Russland nach Deutschland gesprengt haben. In wessen Auftrag ist nach wie vor unklar. Hoffnung für Menschen mit schwarzem Hautkrebs. Die US-Pharmakonzerne Moderna und Merck melden positive Ergebnisse für einen neuen mRNA-Impfstoff. In einer großen Studie konnte die Behandlung das Risiko für einen Rückfall und die Ausbreitung des Krebses senken. Die Unternehmen sprechen von einem möglichen Durchbruch. Prinz Harry und seine Frau Meghan wollen offenbar zurück nach Großbritannien, schon bis Ende des Monats, das berichten mehrere britische Medien. Ihre beiden Kinder sollen ab September eine britische Schule besuchen. Harry und Meghan hatten sich 2020 aus dem Königshaus zurückgezogen und waren in die USA gezogen.
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3: Mit KI-Support. Wolkig ist es heute Morgen und an den Alpen kann schon mal nass werden mit einzelnen Schauern und Gewittern. Später werden die Schauer und Gewitter in vielen Ecken häufiger, vor allem in der Nordhälfte, während es anderswo öfter trocken bleibt. Die Höchstwerte liegen bei 20 bis 28 Grad. Morgen im Süden teils länger Regen mit Gewittern, sonst meist Sonne und Wolken, maximal 27 Grad.
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1: Im Studio Holger Dilk, schönen guten Morgen. Verbraucherschützer raten, Gaskundenverträge zu checken und Preise zu vergleichen. Hintergrund sind die aktuell geringen Füllstände der Gasspeicher von etwa 50%. Imme Kasten.
2: Ja, vor allem für Haushalte in der Grundversorgung könnte sich ein Blick in die Verträge lohnen, das sagte Ramona Popp vom Bundesverband der Verbraucherzentralen in der Rheinischen Post. Wegen der hohen Weltmarktpreise wird derzeit nur wenig Gas eingespeichert. Das Bundeswirtschaftsministerium beobachtet die Entwicklung, will aber bisher nicht eingreifen. Die Verbraucherschützer warnen, wenn die Speicher nicht voller werden, dann könnte das die Preise im Winter zusätzlich unter Druck setzen.
1: Die Bundesregierung berät kommende Woche über besseren Schutz vor Hitze- und Klimafolgen. Anlass ist ein Aktionsplan der SPD-geführten Ministerien. Lisa Schwarzkopf.
3: Das Thema steht bei der Kabinettsklausur auf Schloss Neuhardenberg in Brandenburg auf der Tagesordnung. Mehrere Ministerien wollen dort ihre Vorschläge vorstellen. Ob es auch Beschlüsse gibt, ist noch offen. Die SPD will Klimaanpassung und Naturschutz im Grundgesetz verankern. So könnte der Bund Länder und Kommunen leichter unterstützen. In der Union gibt es dazu aber noch Vorbehalte.
1: Ein angeschlagener Immobilienfonds bringt offenbar auch Kirchen und Pensionskassen in Bedrängnis. Sie sollen dort investiert haben, berichtet die Süddeutsche Zeitung. Demnach droht rund 50 Direktinvestoren ein Totalverlust. Zuvor hatten dort auch Krankenkassen und Ärztevereinigungen investiert und Geld verloren. Bei schweren Unwettern in Teilen Deutschlands ist mindestens ein Mensch ums Leben gekommen. In Rheinland-Pfalz ist eine Frau von einem Baum erschlagen worden. Ein möglicher Tornado hat in Fürstenwalde in Brandenburg Dächer abgedeckt und Bäume umgeworfen. Auch in Thüringen und Bayern gab es zahlreiche Unwettereinsätze. Prinz Harry und Meghan kehren offenbar nach Großbritannien zurück. Bis Ende des Monats will die Familie Kalifornien verlassen und sich außerhalb Londons niederlassen, berichten britische Medien. König Charles soll von den Plänen erst vergangenen Sonntag erfahren haben. Offizielle Aufgaben übernehmen Harry und Meghan weiterhin nicht. Fußball-Bundesligist SC Freiburg will nach dem Finaleinzug in der Europa League auch diese Saison wieder international mitmischen. Darum geht es heute im Quali-Hinspiel für die Conference League. Die Freiburger sind am Abend zu Gast beim FC Motherwell in Schottland und klarer Favorit.
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4: Mit KI-Support. Wolkig ist es heute Morgen und an den Alpen kann schon mal nass werden mit einzelnen Schauern und Gewittern. Später werden die Schauer und Gewitter in vielen Ecken häufiger, vor allem in der Nordhälfte, während es anderswo öfter trocken bleibt.

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1: Im Studio Holger Dilk, schönen guten Morgen. Über Teile Deutschlands sind in den vergangenen Stunden heftige Unwetter gezogen, betroffen war vor allem die Mitte. Philipp Rösler.
2: Besonders heftig hat ein Sturm westlich von Koblenz gewütet. Eine 58-Jährige wurde dort von einem Baum erschlagen. Eine zweite Frau ist schwer verletzt. In Fürstenwalde bei Berlin hat sogar ein Tornado gewütet und Dächer abgedeckt sowie Bäume umgeworfen. Auch in Hessen, im Süden von Thüringen und in Unterfranken gab es viele Einsätze wegen vollgelaufener Keller, Sturmschäden und Stromausfällen.
1: Verbraucherschützer raten, Gaskundenverträge zu checken und Preise zu vergleichen. Hintergrund sind die aktuell geringen Füllstände der Gasspeicher von etwa 50%. Imme Kasten.
3: Ja, vor allem für Haushalte in der Grundversorgung könnte sich ein Blick in die Verträge lohnen. Das sagte Ramona Popp vom Bundesverband der Verbraucherzentralen in der Rheinischen Post. Wegen der hohen Weltmarktpreise wird derzeit nur wenig Gas eingespeichert. Das Bundeswirtschaftsministerium beobachtet die Entwicklung, will aber bisher nicht eingreifen. Die Verbraucherschützer warnen, wenn die Speicher nicht voller werden, dann könnte das die Preise im Winter zusätzlich unter Druck setzen.
1: Die Bundesregierung berät kommende Woche über besseren Schutz von Hitze- und Klimafolgen. Anlass ist ein Aktionsplan der SPD-geführten Ministerien. Bei der Kabinettsklausur stellen mehrere Ministerien Vorschläge vor. Die SPD will Klimaanpassung und Naturschutz ins Grundgesetz schreiben. Die Union hat Vorbehalte. Ein angeschlagener Immobilienfonds bringt offenbar auch Kirchen und Pensionskassen in Bedrängnis. Sie sollen dort investiert haben, berichtet die Süddeutsche Zeitung. Demnach droht rund 50 Direktinvestoren ein Totalverlust. Zuvor hatten dort auch Krankenkassen und Ärztevereinigungen investiert und Geld verloren. Prinz Harry und Meghan kehren offenbar nach Großbritannien zurück. Bis Ende des Monats will die Familie Kalifornien verlassen und sich außerhalb Londons niederlassen, berichten britische Medien. König Charles soll von den Plänen erst vergangenen Sonntag erfahren haben. Offizielle Aufgaben übernehmen Harry und Meghan weiterhin nicht. Fußball-Bundesligist SC Freiburg will nach dem Finaleinzug in der Europa League auch diese Saison wieder international mitmischen. Darum geht es heute im Quali-Hinspiel für die Conference League. Die Freiburger sind am Abend zu Gast beim FC Motherwell in Schottland und klarer Favorit.
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4: Mit KI-Support. Sonnig bis wolkig ist es heute Morgen. Nur im Südosten kann es vereinzelt mal krachen mit einem Gewitter. Erst bleibt's meist trocken, später kommen dann mehr Schauer und einzelne Gewitter dazu. Am Nachmittag und Abend im Süden teils kräftig. Die Höchstwerte liegen bei 20 bis 28 Grad. Morgen im Süden öfter Regen und Gewitter, sonst Sonne und Wolken, maximal bis 27 Grad.

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Begleite mich auch dann immer selbst dazu. 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

Im Moment bin ich dabei, mit einem Produzenten zusammen Musik aufzunehmen. Es ist schon, das erste Stück ist schon fertig. 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Dadurch, dass mein Papa damals auch schon eine rollende Diskothek hatte, bin ich schon immer früh mitgekommen und habe ihm dann geholfen und habe mit ihm dann so einen Soundcheck gemacht und alles. 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
1: Im Studio Holger Dilk, schönen guten Morgen. Über Teile Deutschlands sind in den vergangenen Stunden heftige Unwetter gezogen, betroffen war vor allem die Mitte. Philipp Rösler.
2: Besonders heftig hat ein Sturm westlich von Koblenz gewütet. Eine 58-Jährige wurde dort von einem Baum erschlagen. Eine zweite Frau ist schwer verletzt. In Fürstenwalde bei Berlin hat sogar ein Tornado gewütet und Dächer abgedeckt sowie Bäume umgeworfen. Auch in Hessen, im Süden von Thüringen und in Unterfranken gab es viele Einsätze wegen vollgelaufener Keller, Sturmschäden und Stromausfällen.
1: Die Bundesregierung berät kommende Woche über besseren Schutz vor Hitze- und Klimafolgen. Anlass ist ein Aktionsplan der SPD-geführten Ministerien. Lisa Schwarzkopf.
3: Das Thema steht bei der Kabinettsklausur auf Schloss Neu-Hardenberg in Brandenburg auf der Tagesordnung. Mehrere Ministerien wollen dort ihre Vorschläge vorstellen. Ob es auch Beschlüsse gibt, ist noch offen. Die SPD will Klimaanpassung und Naturschutz im Grundgesetz verankern. So könnte der Bund Länder und Kommunen leichter unterstützen. In der Union gibt es dazu aber noch Vorbehalte.
1: Verbraucherschützer raten Gaskunden jetzt, ihren Vertrag zu prüfen und Preise zu vergleichen. Vor allem für Haushalte in der Grundversorgung lohnt sich ein Blick in die Verträge, sagte Verbraucherzentralenchefin Popp der Rheinischen Post. Sie rechnet mit steigenden Gaspreisen im Winter. Der Hackerangriff auf die Berliner Landesbehörden sorgt weiter für Probleme. Möglicherweise kann das Wohngeld an zehntausende Menschen nicht pünktlich ausgezahlt werden. Auch die Verkehrsverwaltung ist weiter vom Internet abgeklemmt. Wer hinter der Cyberattacke steckt, ist bislang unklar. Prinz Harry und Meghan kehren offenbar nach Großbritannien zurück. Bis Ende des Monats will die Familie Kalifornien verlassen und sich außerhalb Londons niederlassen, berichten britische Medien. König Charles soll von den Plänen erst vergangenen Sonntag erfahren haben. Offizielle Aufgaben übernehmen Harry und Meghan weiterhin nicht.
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4: Mit KI-Support. Sonnig bis wolkig ist es heute Morgen. Nur im Südosten kann es vereinzelt mal krachen mit einem Gewitter. Erst bleibt's meist trocken, später kommen dann mehr Schauer und einzelne Gewitter dazu. Am Nachmittag und Abend im Süden teils kräftig. Die Höchstwerte liegen bei 20 bis 28 Grad. Morgen im Süden öfter Regen und Gewitter, sonst Sonne und Wolken, maximal bis 27 Grad.

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1: Im Studio Holger Dilk, schönen guten Morgen. Stromausfälle, umgestürzte Bäume, abgedeckte Dächer und vollgelaufene Keller. Über die Mitte Deutschlands sind heftige Unwetter gezogen. In Rheinland-Pfalz wurde eine Frau von einem Baum erschlagen. Ein Tornado hat in Fürstenwalde bei Berlin gewütet und Bäume umgeworfen sowie Dächer abgedeckt, unter anderem bei einer Kita. Auch in Teilen Thüringens, Hessen und Bayerns hatten Feuerwehr und Rettungskräfte alle Hände voll zu tun. Verletzte hat es da aber wohl nicht gegeben. Verbraucherschützer raten, Gaskundenverträge zu checken und Preise zu vergleichen. Hintergrund sind die aktuell geringen Füllstände der Gasspeicher von etwa 50%. Immer Kasten.
2: Ja, vor allem für Haushalte in der Grundversorgung könnte sich ein Blick in die Verträge lohnen. Das sagte Ramona Popp vom Bundesverband der Verbraucherzentralen in der Rheinischen Post. Wegen der hohen Weltmarktpreise wird derzeit nur wenig Gas eingespeichert. Das Bundeswirtschaftsministerium beobachtet die Entwicklung, will aber bisher nicht eingreifen. Die Verbraucherschützer warnen, wenn die Speicher nicht voller werden, dann könnte das die Preise im Winter zusätzlich unter Druck setzen.
1: Die Bundesregierung berät kommende Woche über besseren Schutz von Hitze- und Klimafolgen. Anlass ist ein Aktionsplan der SPD-geführten Ministerien. Bei der Kabinettsklausur stellen mehrere Ministerien Vorschläge vor. Die SPD will Klimaanpassung und Naturschutz ins Grundgesetz schreiben. Die Union hat Vorbehalte. Ein angeschlagener Immobilienfonds bringt offenbar auch Kirchen und Pensionskassen in Bedrängnis. Sie sollen dort investiert haben, berichtet die Süddeutsche Zeitung. Demnach droht rund 50 Direktinvestoren ein Totalverlust. Zuvor hatten dort auch Krankenkassen und Ärztevereinigungen investiert und Geld verloren. Prinz Harry und Meghan kehren offenbar nach Großbritannien zurück. Bis Ende des Monats will die Familie Kalifornien verlassen und sich außerhalb Londons niederlassen, berichten britische Medien. König Charles soll von den Plänen erst vergangenen Sonntag erfahren haben. Offizielle Aufgaben übernehmen Harry und Meghan weiterhin nicht.
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3: Mit KI-Support. Wolkig ist es gerade. Meist bleibt es erstmal trocken. Im Nordwesten wird es später unbeständiger mit Schauern und kurzen Gewittern. Und am Nachmittag knallt es vor allem im Süden und Südosten teils kräftig mit Gewittern. Dazu werden es je nach Ecke 20 bis 28 Grad. Morgen im Süden und Südosten öfter Regen mit Gewittern, sonst mal Sonne, mal Wolken, maximal bis 27 Grad.
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1: Im Studio Holger Dilk, schönen guten Tag. Umgestürzte Bäume, abgedeckte Dächer, vollgelaufene Keller. Über Teile Deutschlands sind heftige Unwetter hinweggezogen. In Rheinland-Pfalz wurde eine Frau von einem Baum erschlagen. Ein Tornado hat in Fürstenwalde bei Berlin gewütet. Matthias Gerdig von der Feuerwehr sagte bei NTV:
2: Die Bäume kreuz die Quere gelegt, etliche Autos beschädigt. Ja, und natürlich auch eine Kita komplett um das Dach abgedeckt. Ein Tornado in Fürstenwalde wirklich nicht alltäglich.
1: Auch in Teilen Thüringens, Hessens und Bayerns hatten Feuerwehr und Rettungskräfte alle Hände voll zu tun. Verletzte hat es da aber wohl nicht gegeben. Die Bundesregierung berät kommende Woche über besseren Schutz vor Hitze- und Klimafolgen. Anlass ist ein Aktionsplan der SPD-geführten Ministerien. Lisa Schwarzkopf.
3: Das Thema steht bei der Kabinettsklausur auf Schloss Neu-Hardenberg in Brandenburg auf der Tagesordnung. Mehrere Ministerien wollen dort ihre Vorschläge vorstellen. Ob es auch Beschlüsse gibt, ist noch offen. Die SPD will Klimaanpassung und Naturschutz im Grundgesetz verankern. So könnte der Bund Länder und Kommunen leichter unterstützen. In der Union gibt es dazu aber noch Vorbehalte.
1: Wer mit Gas heizt, sollte jetzt seinen Vertrag prüfen und Preise vergleichen. Dazu rät die Verbraucherzentrale Chefin Popp in der Rheinischen Post. Grund sind die niedrigen Gasspeicherstände. Wegen hoher Weltmarktpreise wird derzeit kaum Gas eingespeichert. Das könnte im Winter die Preise steigen lassen. Die Schere zwischen Arm und Reich ist in Deutschland in den vergangenen 15 Jahren etwas kleiner geworden. Das zeigt eine Untersuchung des Instituts der deutschen Wirtschaft, schreibt die Süddeutsche Zeitung. Ein Grund: die Löhne sind stärker gestiegen als die Lebenshaltungskosten. Der Hackerangriff auf die Berliner Landesbehörden sorgt weiter für Probleme. Möglicherweise kann das Wohngeld an zehntausende Menschen nicht pünktlich ausgezahlt werden. Auch die Verkehrsverwaltung ist weiter vom Internet abgeklemmt. Wer hinter der Cyberattacke steckt, ist bislang unklar.
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4: Mit KI-Support. Wolkig ist es gerade, meist bleibt es erstmal trocken. Im Nordwesten wird es später unbeständiger mit Schauern und kurzen Gewittern. Und am Nachmittag knallt es vor allem im Süden und Südosten teils kräftig mit Gewittern. Dazu werden es je nach Ecke 20 bis 28 Grad. Morgen im Süden und Südosten öfter Regen mit Gewittern, sonst mal Sonne, mal Wolken, maximal bis 27 Grad.

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1: Im Studio Holger Dilk, schönen guten Tag. 2 von 3 Azubis sind mit ihrer Ausbildung zufrieden, das sind so wenige wie noch nie. Das zeigt der neue Ausbildungsreport des Deutschen Gewerkschaftsbunds. Daniel Bauernberg.
2: Am zufriedensten sind Verwaltungsfachangestellte, am unzufriedensten Hotelfachleute. Als große Belastung sehen viele Azubis regelmäßige Überstunden und dass sie oft Aufgaben übernehmen müssen, die nichts mit der Ausbildung zu tun haben. Auch in Sachen mentale Gesundheit läuft es für viele Azubis nicht rund. Etwa jeder Zweite fühlt sich psychisch belastet, vor allem wenn Ausbilder kaum erreichbar sind.
1: Umgestürzte Bäume, abgedeckte Dächer, vollgelaufene Keller. Über Teile Deutschlands sind heftige Unwetter hinweggezogen. In Rheinland-Pfalz wurde eine Frau von einem Baum erschlagen. Ein Tornado hat in Fürstenwalde bei Berlin gewütet. Matthias Gerdig von der Feuerwehr sagte bei NTV.
3: Die Bäume kreuz die Quere gelegt, etliche Autos beschädigt. Ja, und natürlich auch eine Kita komplett oben das Dach abgedeckt. Tornado in Fürstenwalde wirklich nicht alltäglich.
1: Auch in Teilen Thüringens, Hessens und Bayerns hatten Feuerwehr und Rettungskräfte alle Hände voll zu tun. Verletzte hat es da aber wohl nicht gegeben. Das RKI schätzt, dass diesen Sommer schon 14.000 Menschen in Deutschland hitzebedingt zu Tode gekommen sind. Hitze führt nur selten allein direkt zum Tod, etwa durch Hitzschläge. Meistens hatten die Hitzetoten Vorerkrankungen wie Herz-Kreislauf-Probleme. Es läuft richtig gut beim Ausbau der Solarenergie. Das gesetzlich festgelegte Ausbauziel für dieses Jahr ist schon jetzt im August erreicht, heißt es vom Bundesverband Solarwirtschaft. Inzwischen sind mehr als 6 Millionen Solarstromanlagen in Deutschland installiert. Erstmals gibt es in Deutschland E-Autos für unter 20.000 Euro. Das günstigste Modell ist von Dacia, so der ADAC. Aber wenn man Verbrenner und E-Autos anschaut, gibt es gerade nur noch 16 Modelle, die unter der Preisschwelle liegen. Keines davon kommt von einem deutschen Hersteller.
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4: Mit KI-Support. Sonne und Wolken gibt es gerade, meist bleibt es trocken. Später kommen dann aber immer mehr Schauer und kurze Gewitter dazu. In der Nordhälfte ziemlich verbreitet und Richtung Alpen teils auch kräftig. Dazu liegen die Höchstwerte heute bei 20 bis 28 Grad. Morgen geht es mit Sonne und Wolken weiter, ab und zu ein Schauer, maximal 27 Grad.

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3: Ich bin Lena Meinoy, bin 15 Jahre alt und komme aus Lübeck. Ja, ich musiziere sehr viel, spiele Gitarre und singe auch liebend gerne. Begleite mich auch dann immer selbst dazu. Ich möchte auf jeden Fall einen guten Schulabschluss haben, eine Ausbildung und was die Musik angeht, ich lasse es auf mich zukommen, aber ich würde es schon echt schön finden, wenn das so richtig durchstarten würde.

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1: Im Studio Holger Dilk, schönen guten Tag. Immer weniger Azubis sind mit ihrer Ausbildung zufrieden. Wie eine Studie des Deutschen Gewerkschaftsbundes zeigt, sind es nur noch rund 2/3. Am zufriedensten sind Verwaltungsfachangestellte, am unzufriedensten Hotelfachleute. Viele Azubis klagen über Überstunden und dass sie oft Aufgaben übernehmen müssen, die nichts mit der eigentlichen Ausbildung zu tun haben. Jeder zweite Lehrling fühlt sich zudem psychisch belastet, vor allem wenn Ausbilder kaum erreichbar sind. Verbraucherschützer raten, Gaskundenverträge zu checken und Preise zu vergleichen. Hintergrund sind die aktuell geringen Füllstände der Gasspeicher von etwa 50%. Imme Kasten.
2: Ja, vor allem für Haushalte in der Grundversorgung könnte sich ein Blick in die Verträge lohnen. Das sagte Ramona Popp vom Bundesverband der Verbraucherzentralen in der Rheinischen Post. Wegen der hohen Weltmarktpreise wird derzeit nur wenig Gas eingespeichert. Das Bundeswirtschaftsministerium beobachtet die Entwicklung, will aber bisher nicht eingreifen. Die Verbraucherschützer warnen, wenn die Speicher nicht voller werden, dann könnte das die Preise im Winter zusätzlich unter Druck setzen.
1: Dieser Sommer hat in Deutschland schon rund 14.000 Hitzetote gefordert, das schätzt das RKI. Die meisten Opfer gab es während der Rekordhitze Ende Juni. Betroffen sind vor allem ältere Menschen über 75. Meist mit Vorerkrankungen, denn die Hitze allein führt selten zum Tod. Aktuell macht Deutschland richtig Tempo in Sachen Solarenergie. Das gesetzlich festgelegte Ausbauziel für dieses Jahr ist bereits schon jetzt im August erreicht. Der zuständige Bundesverband befürchtet allerdings, dass der Kurs von Wirtschaftsministerin Reiche den Boom ausbremst. Innerhalb weniger Tage ist der Lotto-Jackpot zum zweiten Mal geknackt worden. Drei Tipper hatten die richtigen Zahlen angekreuzt und damit insgesamt 50 Millionen Euro gewonnen. Ein Lottoschein wurde in Hessen abgegeben, die anderen in Niedersachsen.
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3: Mit KI-Support. Sonne und Wolken gibt es jetzt gerade, aber in der Nordhälfte kann es ab Mittag immer mal wieder regnen, teils auch mit kurzen Gewittern. Später wird's Richtung Süden nochmal deutlich ruppiger, da sind am Nachmittag und Abend kräftige Gewitter drin. Dazu liegen die Höchstwerte heute zwischen 20 und 28 Grad. Morgen im Süden verbreitet Regen mit Gewittern, sonst Sonne und Wolken, maximal bis 27 Grad.

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1: Im Studio Cornelius Dreger. Schönen guten Tag. Immer weniger Azubis sind mit ihrer Ausbildung zufrieden. Wie eine Studie des Deutschen Gewerkschaftsbunds zeigt, sind es nur rund 2/3. Etwa in Sachen mentale Gesundheit läuft es für viele Azubis nicht rund. Etwa jeder zweite fühlt sich psychisch belastet, vor allem wenn Ausbilder kaum erreichbar sind. Nina Krüger von der DGB-Jugend sagt:
2: Junge Menschen brauchen nach ihrer Ausbildung Sicherheit und sie brauchen eine verlässliche berufliche Zukunft. Unser Appell ist klar: Wer junge Menschen ausbildet, muss ihnen gute Bedingungen bieten. Und Ausbildung braucht Zeit, Personal und Wertschätzung.
1: Aktuell macht Deutschland richtig Tempo in Sachen Solarenergie. Das gesetzlich festgelegte Ausbauziel für dieses Jahr ist schon jetzt im August erreicht. Inzwischen sind mehr als 6 Millionen Solarstromanlagen in Deutschland installiert, heißt es vom Bundesverband Solarwirtschaft. Der befürchtet allerdings, dass der Kurs von Wirtschaftsministerin Reiche den Boom ausbremst. Wer einen günstigen Neuwagen sucht, hat immer weniger Auswahl. Und bei den deutschen Autobauern schon gar nicht, André Glatzel.
3: Laut ADAC gibt es in Deutschland inzwischen keinen Neuwagen mehr, der weniger als 10.000 Euro kostet. Und es sind auch nur noch 16 Modelle auf dem Markt, die einen Listenpreis von unter 20.000 Euro haben. Keins davon kommt von kriselnden deutschen Autoherstellern. Eine gute Nachricht: Inzwischen kriegt man hier auch E-Autos für unter 20.000 Euro. 3 vollelektrische Modelle liegen unter dieser Preisschwelle.
1: Dieser Sommer hat in Deutschland schon rund 14.000 Hitzetote gefordert, das schätzt das RKI. Die meisten Opfer gab es während der Rekordhitze Ende Juni. Betroffen sind vor allem Menschen über 75. Meist mit Vorerkrankungen, denn die Hitze allein führt selten zum Tod. Kinder, die auf dem Bauernhof aufwachsen, kriegen seltener Asthma, Heuschnupfen oder andere Allergien. Forscher haben jetzt die Bakterien identifiziert, die zu einem Großteil dafür verantwortlich sind. Der Plan ist nun, ein Mittel zu entwickeln, mit dem man diesen Bauernhofeffekt auch für Kinder in der Stadt simulieren kann.
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4: Mit KI-Support. Sonne und Wolken gibt es jetzt gerade, aber in der Nordhälfte kann es ab Mittag immer mal wieder regnen, teils auch mit kurzen Gewittern. Später wird's Richtung Süden nochmal deutlich ruppiger, da sind am Nachmittag und Abend kräftige Gewitter drin. Dazu liegen die Höchstwerte heute zwischen 20 und 28 Grad. Morgen im Süden verbreitet Regen mit Gewittern, sonst Sonne und Wolken, maximal bis 27 Grad.

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1: Im Studio Cornelius Dreger. Schönen guten Tag. Immer weniger Azubis sind mit ihrer Ausbildung zufrieden. Wie eine Studie des Deutschen Gewerkschaftsbunds zeigt, sind es nur rund 2/3. Am zufriedensten sind Verwaltungsfachangestellte, am unzufriedensten Hotelfachleute. Viele Azubis klagen über Überstunden und dass sie oft Aufgaben übernehmen müssen, die nichts mit der eigentlichen Ausbildung zu tun haben. Jeder zweite Lehrling fühlt sich zudem psychisch belastet, vor allem wenn Ausbilder kaum erreichbar sind. Aktuell macht Deutschland richtig Tempo in Sachen Solarenergie. Das gesetzlich festgelegte Ausbauziel für dieses Jahr ist schon jetzt im August erreicht. Mehr von Dirk Justes.
2: Inzwischen sind mehr als 6 Millionen Solarstromanlagen in Deutschland installiert, heißt es vom Bundesverband Solarwirtschaft. Der befürchtet allerdings, dass der Kurs von Wirtschaftsministerin Reiche den Boom ausbremst. Denn durch die entsprechenden Gesetzentwürfe der Bundesregierung drohe sogar ein Ausbauknick. Der Verband hofft, dass die Gesetze bei den Beratungen im Parlament noch abgeändert werden.
1: Ein rumänischer Kampfjet hat eine mit Sprengstoff beladene Seedrohne zerstört. Sie sei mehrere hundert Meter von einem rumänischen Gasfeld im Schwarzen Meer entfernt getroffen worden, heißt es von der Regierung in Bukarest. Wer die Drohne losgeschickt hat, ist bislang unklar. Kurz vor der Landtagswahl sorgt ein CDU-Mann in Sachsen-Anhalt für Wirbel. Bernd Prange, Bürgermeister der Gemeinde Altmärkische Höhe, hat der AfD 10.000 Euro gespendet. Der Kreistagsabgeordnete will bei der Wahl selbst die AfD wählen und ruft auch andere CDU-Anhänger dazu auf. Grund sei ein Linksruck seiner Partei. Der CDU-Landesverband ist empört und prüft einen Parteiausschluss. Die AfD nutzt den Fall für Werbung in eigener Sache. Der SC Freiburg will nach dem Finaleinzug in der Europa League auch diese Saison wieder international mitmischen. Darum geht's heute im Quali-Hinspiel für die Conference League. Die Freiburger sind am Abend zu Gast beim FC Motherwell in Schottland und dabei der klare Favorit.
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3: Mit KI-Support. Sonne und Wolken gibt es heute Nachmittag, aber es wird nicht überall entspannt. Im Nordwesten kommen Schauer und kurze Gewitter auf und Richtung Süden sind später teils kräftige Gewitter drin. Dazu werden es 20 bis 28 Grad. Morgen geht's mit Sonne und Wolken weiter, ab und zu mit Schauern, maximal bis 27 Grad.
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2: Habt ihr einen Käse in der Flasche?
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1: Im Studio Cornelius Dreger. Schönen guten Abend. Immer weniger Azubis sind mit ihrer Ausbildung zufrieden. Wie eine Studie des Deutschen Gewerkschaftsbunds zeigt, sind es nur rund 2/3. Am zufriedensten sind Verwaltungsfachangestellte, am unzufriedensten Hotelfachleute. Viele Azubis klagen über Überstunden und dass sie oft Aufgaben übernehmen müssen, die nichts mit der eigentlichen Ausbildung zu tun haben. Nina Krüger von der DGB-Jugend nennt ein Beispiel.
2: Eine Auszubildende aus dem Friseurhandwerk berichtete uns zum Beispiel, dass sie mehrere Wochen lang als Urlaubsvertretung die Arbeit der Reinigungskraft übernehmen sollte. Jeden Samstag zusätzlich 3 Stunden bis 20 Uhr. Das ist leider nur ein Beispiel von vielen.
1: Gutachter haben im vergangenen Jahr fast 3.100 schwere Behandlungsfehler bei Ärzten festgestellt. Bei knapp 100 Patienten endeten sie tödlich, so der medizinische Dienst der Krankenkassen. Außerdem gab es 150 sogenannte Never-Events, in denen etwa Patienten vor einer OP verwechselt wurden. Kurz vor der Landtagswahl sorgt ein CDU-Mann in Sachsen-Anhalt für Wirbel. Bernd Prange, Bürgermeister der Gemeinde Altmärkische Höhe, hat der AfD 10.000 Euro gespendet. Der Kreistagsabgeordnete will bei der Wahl selbst die AfD wählen und ruft auch andere CDU-Anhänger dazu auf. Grund sei ein Linksruck seiner Partei. Der CDU-Landesverband ist empört und prüft einen Parteiausschluss. Die AfD nutzt den Fall für Werbung in eigener Sache. Bei den schweren Unwettern am Morgen ist auch ein Mann in Thüringen getötet worden. Er wurde von herabfallenden Ästen erschlagen, als er mit seinem Kind auf dem Weg zur Kita war. Das Kind blieb unverletzt. Bereits gestern Abend war in Rheinland-Pfalz eine Frau von einem umstürzenden Baum erschlagen worden. Kinder sollen künftig zu einer neuen Vorsorgeuntersuchung. Geplant ist sie für 9- bis 10-Jährige. Kinderarztpraxen sollen bei der sogenannten U10 die Kinder auf mögliches Übergewicht und psychische Auffälligkeiten checken, sowie die Eltern in Sachen Impfungen beraten.
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3: Mit KI-Support. Viele Wolken gibt es am Abend und immer mal wieder Schauer. Dazu kann auch kurz ein Gewitter dabei sein. Im Süden sind später auch kräftige Gewitter möglich. In der Nacht geht das teils nass weiter. Die Tiefstwerte liegen zwischen 16 und 11 Grad. Morgen zeigt sich's gemischt aus Sonne und Wolken, dazu nur vereinzelt Schauer, maximal werden es 27 Grad.
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4: Im Studio Cornelius Dreger. Schönen guten Abend. Immer weniger Azubis sind mit ihrer Ausbildung zufrieden. Wie eine Studie des Deutschen Gewerkschaftsbunds zeigt, sind es nur rund 2/3. Etwa in Sachen mentale Gesundheit läuft es für viele Azubis nicht rund. Etwa jeder Zweite fühlt sich psychisch belastet, vor allem wenn Ausbilder kaum erreichbar sind. Nina Krüger von der DGB-Jugend sagt:
5: Junge Menschen brauchen nach ihrer Ausbildung Sicherheit und sie brauchen eine verlässliche berufliche Zukunft. Unser Appell ist klar: Wer junge Menschen ausbildet, muss ihnen gute Bedingungen bieten und Ausbildung braucht Zeit, Personal und Wertschätzung.
4: Aktuell macht Deutschland richtig Tempo in Sachen Solarenergie. Das gesetzlich festgelegte Ausbauziel für dieses Jahr ist schon jetzt im August erreicht. Mehr von Dirk Justes.
6: Inzwischen sind mehr als 6 Millionen Solarstromanlagen in Deutschland installiert, heißt es vom Bundesverband Solarwirtschaft. Der befürchtet allerdings, dass der Kurs von Wirtschaftsministerin Reiche den Boom ausbremst. Denn durch die entsprechenden Gesetzentwürfe der Bundesregierung drohe sogar ein Ausbauknick. Der Verband hofft, dass die Gesetze bei den Beratungen im Parlament noch abgeändert werden.
4: Deutschland setzt ein deutliches Zeichen gegen die israelischen Siedlungspläne im Westjordanland. In einer gemeinsamen Erklärung mit Frankreich, Großbritannien und Italien wird ein Stopp des geplanten E1-Siedlungsprojekts gefordert. Israel hatte das Projekt zuletzt zum Bau ausgeschrieben. Dieser Sommer hat in Deutschland schon rund 14.000 Hitzetote gefordert, das schätzt das RKI. Die meisten Opfer gab es während der Rekordhitze Ende Juni, betroffen sind vor allem Menschen über 75. Meist mit Vorerkrankungen, denn die Hitze allein führt selten zum Tod. Erstmals gibt es in Deutschland E-Autos für unter 20.000 Euro. Das günstigste Modell ist von Dacia, so der ADAC. Aber wenn man Verbrenner und E-Autos anschaut, gibt es gerade nur noch 16 Modelle, die unter der Preisschwelle liegen. Keins davon kommt von einem deutschen Hersteller.
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7: Mit KI-Support. Viele Wolken gibt es am Abend und immer mal wieder Schauer. Dazu kann auch kurz ein Gewitter dabei sein. Im Süden sind später auch kräftige Gewitter möglich. In der Nacht geht das teils nass weiter. Die Tiefstwerte liegen zwischen 16 und 11 Grad. Morgen zeigt sich's gemischt aus Sonne und Wolken. Dazu nur vereinzelt Schauer. Maximal werden es 27 Grad.
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1: Im Studio Cornelius Dreger. Schönen guten Abend. Immer weniger Azubis sind mit ihrer Ausbildung zufrieden. Wie eine Studie des Deutschen Gewerkschaftsbunds zeigt, sind es nur rund 2/3. Am zufriedensten sind Verwaltungsfachangestellte, am unzufriedensten Hotelfachleute. Viele Azubis klagen über Überstunden und dass sie oft Aufgaben übernehmen müssen, die nichts mit der eigentlichen Ausbildung zu tun haben. Nina Krüger von der DGB-Jugend nennt ein Beispiel.
2: Eine Auszubildende aus dem Friseurhandwerk berichtete uns zum Beispiel, dass sie mehrere Wochen lang als Urlaubsvertretung die Arbeit der Reinigungskraft übernehmen sollte. Jeden Samstag zusätzlich 3 Stunden bis 20 Uhr. Das ist leider nur ein Beispiel von vielen.
1: Aus Europa kommt Gegenwind für Israels Siedlungspläne im Westjordanland. Deutschland, Frankreich, Großbritannien und Italien stellen sich in einer gemeinsamen Erklärung erneut deutlich gegen das geplante E1-Projekt. Sie nennen das Vorgehen inakzeptabel und völkerrechtswidrig. Es gefährde außerdem die Zwei-Staaten-Lösung. Israel hatte zuletzt mehr als 1000 neue Wohnungen zum Bau ausgeschrieben. Die geplante Siedlung in der Nähe von Jerusalem würde das palästinensische Gebiet quasi teilen. Es läuft richtig gut beim Ausbau der Solarenergie. Das gesetzlich festgelegte Ausbauziel für dieses Jahr ist schon jetzt im August erreicht, heißt es vom Bundesverband Solarwirtschaft. Inzwischen sind mehr als 6 Millionen Solarstromanlagen in Deutschland installiert. Die Bundesanwaltschaft ermittelt gegen einen jungen Mann aus Rheinland-Pfalz. Er soll Chef einer rechtsextremen Terrorgruppe und einer Gruppe von Online-Sadisten gewesen sein. Mit anderen soll er einen Jungen in Russland dazu gebracht haben, ein anderes Kind zu erstechen. Im März wurde er festgenommen. Erstmals gibt es in Deutschland E-Autos für unter 20.000 Euro. Das günstigste Modell ist von Dacia, so der ADAC. Aber wenn man Verbrenner und E-Autos anschaut, gibt es gerade nur noch 16 Modelle, die unter der Preisschwelle liegen. Keins davon kommt von einem deutschen Hersteller.
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3: Mit KI-Support. Viele Wolken gibt es in den nächsten Stunden und ab und zu kommt noch ein Schauer runter. Vereinzelt ist auch mal ein kurzes Gewitter dabei, vor allem im Süden. In der Nacht bleibt es da und dort noch nass, sonst sind auch längere trockene Phasen drin und die Tiefstwerte liegen zwischen 16 und 11 Grad. Morgen geht's mit Sonne und Wolken weiter, zwischendurch kann es wieder Schauer geben, maximal werden es bis 27 Grad.
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0: Und jetzt kriegt das Hurmele einen Haferschleim und einen Orangensaft, weil es so brav geschlafen hat.
1: Gute Nacht.
0: Es heißt gute Nacht.
1: Ich sag ja gute Nacht.

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2: Im Studio Sönke Röhling. Schönen guten Abend. Die Bundesanwaltschaft ermittelt gegen einen jungen Mann aus Rheinland-Pfalz, der Jugendliche im Internet zu schweren Straftaten angestiftet haben soll. Unter anderem soll der 19-Jährige aus dem Raum Trier einen Jungen aus Russland dazu gebracht haben, ein Kind mit einem Messer zu töten. Ein anderes Kind soll sich auf seine Anweisung hin selbst schwer mit einem Messer verletzt haben. Der Fall erinnert an den sogenannten White Tiger aus Hamburg, gegen den wegen ähnlicher Fälle gerade der Prozess läuft. Zwei Drittel der Azubis in Deutschland sind mit ihrer Ausbildung unzufrieden. Das zeigt eine Studie des Deutschen Gewerkschaftsbundes. Etwa in Sachen mentale Gesundheit läuft es für viele Azubis nicht rund. Rund jeder Zweite fühlt sich psychisch belastet, vor allem wenn Ausbilder kaum erreichbar sind. Nina Krüger von der DGB Jugend sagte:
3: Junge Menschen brauchen nach ihrer Ausbildung Sicherheit und sie brauchen eine verlässliche berufliche Zukunft. Unser Appell ist klar: Wer junge Menschen ausbildet, muss ihnen gute Bedingungen bieten und Ausbildung braucht Zeit, Personal und Wertschätzung.
2: Deutschland setzt ein deutliches Zeichen gegen die israelischen Siedlungspläne im Westjordanland. In einer gemeinsamen Erklärung mit Frankreich, Großbritannien und Italien wird ein Stopp des geplanten E1-Siedlungsprojekts gefordert. Israel hatte das Projekt zuletzt zum Bau ausgeschrieben. Während sie in Deutschland an Waffensystemen ausgebildet wurden, haben in den vergangenen 4 Jahren offenbar hunderte ukrainische Soldaten desertiert. Das berichtet die Zeit. Sie können in Deutschland jedoch nicht vom Schutzstatus für vertriebene Ukrainer Gebrauch machen. In der Heimat droht ihnen sogar eine Haftstrafe. Innerhalb weniger Tage ist der Lotto-Jackpot zum zweiten Mal geknackt worden. 3 Tipper haben alle richtigen Zahlen angekreuzt und damit insgesamt 50 Millionen Euro gewonnen. Ein Lottoschein wurde in Hessen abgegeben, die anderen in Niedersachsen.
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4: Mit KI-Support. Viele Wolken gibt es in den nächsten Stunden und ab und zu kommt noch ein Schauer runter. Vereinzelt ist auch mal ein kurzes Gewitter dabei, vor allem im Süden. In der Nacht bleibt es da und dort noch nass, sonst sind auch längere trockene Phasen drin und die Tiefstwerte liegen zwischen 16 und 11 Grad. Morgen geht's mit Sonne und Wolken weiter, zwischendurch kann es wieder Schauer geben, maximal werden es bis 27 Grad.

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1: Im Studio Sönke Röhling. Schönen guten Abend. Der niedrige Füllstand der Gasspeicher in Deutschland sorgt weiter für Kritik. Verbraucherzentralen warnen vor möglichen Versorgungsengpässen und steigenden Preisen. Die Speicher sind aktuell nur rund zur Hälfte gefüllt. Bis November müssen es laut Gesetz 80% Füllstand sein. Der Chef der Bundesnetzagentur Klaus Müller sagt im ZDF:
2: Das ist in der Tat inzwischen sehr ambitioniert. Das ging nur in einem sehr, sehr optimalen Szenario. Trotzdem wollen wir mehr als die 50% erreichen. Dafür gibt es auch klare Verantwortlichkeiten. Wir haben ja noch die Flüssiggasterminals. Wir haben Norwegen, Belgien, Holland, Frankreich. Also es gibt ja aus mehreren Quellen Gas zur Versorgung. Aber der Stand der Speicher ist nicht zufriedenstellend.
1: 2,5 Wochen vor der Landtagswahl in Sachsen-Anhalt macht ein CDU-Kommunalpolitiker ordentlich Schlagzeilen. Mit einer Spende für die AfD, über die mehrere Zeitungen berichten. Jana Klonikowski.
3: Bernd Prange, Bürgermeister der Gemeinde Altmärkische Höhe und Kreistagsabgeordneter in Stendal, hat der AfD 10.000 Euro überwiesen. Und der CDU-Mann hat angekündigt, nicht für seine Partei, sondern für die AfD zu stimmen. Und er ruft auch andere dazu auf. Prange begründet das mit einem angeblichen Linksruck in der CDU. Der CDU-Landesverband ist empört und denkt über ein Parteiausschlussverfahren nach. Die AfD nutzt die Aktion, wenig überraschend, als Werbung in eigener Sache.
1: Die Bundesanwaltschaft ermittelt gegen einen jungen Mann aus Rheinland-Pfalz, der Jugendliche im Internet zu schweren Straftaten angestiftet haben soll. Der Fall erinnert an den sogenannten White Tiger aus Hamburg, gegen den wegen ähnlicher Fälle gerade der Prozess läuft. Der Aufbau der Drohnenabwehr in Deutschland wird in den nächsten Jahren eine Daueraufgabe für die Bundespolizei. Das hat Innenminister Dobrindt erklärt. Bei einem Besuch der Fliegerstaffel der Bundespolizei im hessischen Fuldatal sagte er, man müsse sich auf ein Wettrüsten zwischen der eigenen Drohnenabwehr und den Angreifern einstellen. Erstmals gibt es in Deutschland E-Autos für unter 20.000 Euro Neupreis. So günstig sind selbst Verbrenner kaum noch zu haben. Keins davon kommt allerdings von einem deutschen Hersteller. Der SC Freiburg will auch in dieser Saison wieder international mitmischen. Im Quali-Hinspiel für die Conference League haben die Freiburger am Abend beim FC Motherwell in Schottland mit 3:1 gewonnen.
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4: Mit KI-Support. Viele Wolken gibt es in den nächsten Stunden und ab und zu kommt noch ein Schauer runter. Vereinzelt ist auch mal ein kurzes Gewitter dabei, vor allem im Süden. In der Nacht bleibt es da und dort noch nass, sonst sind auch längere trockene Phasen drin und die Tiefstwerte liegen zwischen 16 und 11 Grad. Morgen geht's mit Sonne und Wolken weiter, zwischendurch kann es wieder Schauer geben, maximal werden es bis 27 Grad.

Zu einer Zeit, als die Wiesen und Wälder sich noch weit über die Lande erstreckten, lebte in einem kleinen Dorf ein Mädchen in der Obhut des schwermütigen Vaters. Sie war allein und die Mutter des Mädchens hatte ihm nur zwei Dinge hinterlassen: ihren Namen gewinnen und ein Kleid aus reiner Seide, das an die goldenen Zeiten erinnerte, als sie noch eine angesehene Familie gewesen waren. Dieses Kleid trug Gwyn jedes Jahr, wenn die Zeit des Erntefestes kam. Der Anblick seiner Tochter im Kleid seiner Frau rührte ihren Vater dann so sehr, dass der strenge Mann ihr erlaubte, hinzugehen. Sie tanzte dort mit der Unschuld eines Kindes, bis sie eines Tages keins mehr war und im Tanz ihr Herz verlor. Seine lustigen Augen funkelten sie an. Seine kräftigen Hände fassten ihre zarten Finger und es war um sie geschehen. Noch am selben Abend versprachen sie sich unter dem Blätterdach des nahen Waldes die Treue. Hier im Angesicht der Götter bin ich dein und du bist mein. 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Als das Mädchen heimkehrte, war der Zorn des Vaters fürchterlich und vor ihren Augen zerriss er das Kleid der Mutter. Er setzte die Hochzeit mit einem Mann aus gutem Hause an, der Gwyn an Jahren weit voraus war. Dem Liebsten trug der Vater unterdessen auf, 10 Jahre zu wandern, um seine Liebe zu beweisen. Erst dann bekäme die Verbindung seinen Segen. Der Junge ging, ohne sich zu verabschieden, wie der Vater es ihm aufgetragen hatte, und Gwyn weinte bittere Tränen, wusste sie doch nichts von der List des Vaters. Die Hochzeit kam und bald lebte sie mit ihrem kaltherzigen Gatten in einem Haus. Der Vater blieb allein zurück und die Schwermut und Reue ob dessen, was er getan hatte, drückten ihm aufs Herz. Er ließ das Kleid seiner Frau nähen und als die Schneiderin es ihm brachte, da fand sie ihn zum letzten Schlaf gebettet. Das Mädchen weinte ihm nach, war er doch ihr Vater gewesen, aber von dem, was er hinterließ, nahm sie nur das Kleid der Mutter an sich. So verstrichen viele Jahre und Gwyns Haar war schon ergraut und ihr Gemahl beerdigt. Da kehrte ein verlorener Sohn in den Schoß des Dorfes zurück. Es war der Liebste und sie traute ihren Ohren nicht, als er von der List des Vaters erzählte. 10 Jahre sei er auf Wanderschaft gewesen, da habe er von Gwyns Vermählung erfahren und es nicht übers Herz gebracht, heimzukehren. 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Eines Abends ging das alte Paar in den Wald hinaus und Gwyn trug das Kleid ihrer Mutter. »Hier, im Angesicht der Götter bin ich dein und du bist mein«, erneuerte sie ihr Versprechen. »Ewig wie die Stern am Himmel soll auch unsere Liebe sein«, sprach auch er. Da ging ein Schimmer über das Seidenkleid und die beiden sahen sich sprachlos an, jung, wie bei ihrem ersten Tanz. Es war das Geschenk der Mutter, die Jahre, die ihr selbst nicht vergönnt gewesen waren, hatte sie ihrer Tochter vermacht. So verbrachten die beiden noch ein ganzes Leben voller Glück und wenn sie nicht gestorben sind, dann leben sie noch heute.

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Vor vielen Jahrhunderten, als die Wissenschaft noch in den Kinderschuhen steckte und sich bis auf die fahrenden Wochenfrauen und Kräuterkundigen kaum jemand um die Schwachen und Kranken kümmerte, da hatte manches Kind kaum Hoffnung auf ein gutes Leben. Es gab wenige Familien, an denen der Tod vorüberging und die über die Jahre vollzählig blieben. In dieser Zeit wurde auch Madeleine geboren. So viel Freude das lebenslustige Mädchen den Eltern und ihren Geschwistern machte, so schwer wurde ihnen auch manchmal ums Herz. Von der Geburt an war Madeleine kränklich. Einmal hätte das Fieber sie fast über die Schwelle zum Tod gerissen. Einmal war es ein Husten, der sie Nacht um Nacht wach hielt. Schon in jungen Jahren war sie ständig erschöpft und müde. Und doch lächelte sie und lachte, dass jedem, der es hörte, das Herz aufging. Eines Nachts, als die Familie den weiten Weg zum Stadtmarkt auf sich genommen hatte und Madeleine wieder einmal schwach vom Fieber allein auf sie wartete, da klopfte es an die Pforte. Es klang trocken wie von Knochen. Einmal, zweimal, dreimal. »Wer ist da?« wollte Madeleine fragen, doch es überkam sie ein Hustenanfall, von dem ihr schwindelig wurde. Quietschend öffnete sich die Tür und ein Fremder in langem schwarzen Gewand trat ein. Seine Hände waren unter den langen Ärmeln und sein Gesicht unter dem Schatten einer Kapuze verborgen. Und Madeleine fröstelte von dem Anblick. »Keine Angst, mein Kind«, sprach der Fremde mit ruhiger Stimme. »Nichts Böses droht dir von mir. Ich bin gekommen, dich von Schmerz und Leid zu befreien.« Madeleine wollte etwas entgegnen, doch wieder schüttelte sie ein Hustenanfall. »Es ist Zeit, mein Kind. Sieh mich nur an und du wirst erlöst sein.« Langsam schritt der Fremde durch den Raum auf ihr Krankenlager zu. Zwischen dem wärmenden Kaminfeuer und dem Tisch, um dem sich die ganze Familie sonst scharte, hatte sie eine Liege mit Fellen und Daunendecken. »Aber ich will nicht fort«, brachte Madeleine hervor, während der Fremde näher kam. Doch etwas ging von ihm aus, wie ein Gesang, der sie einlullte und sie drängte, seiner Aufforderung zu folgen und ihm ins Gesicht zu blicken. »Schh, mein Kind, sieh mich an und folge mir.« Da trat der Fremde ins Mondlicht, das vom Fenster hineinfiel. Ein Strahl traf bleiche Knochen unter der Kapuze und hastig zog er sie tiefer ins Gesicht. Doch der Bann war für einen Moment gebrochen und Madeleine wandte sich hastig ab. »Mein Körper ist schwach, doch ich gehe erst, wenn ich gelebt habe«, sprach sie mit aller Bestimmtheit, die sie aufbringen konnte. »Sieh mich an, es ist zu deinem Besten«, wiederholte der Fremde, doch es klang nun fast flehend. Madeleine blieb von ihm abgewandt, so lange, bis sie spürte, dass die Aura fort war und der Fremde sie verlassen hatte, ohne dass die Tür noch einmal quietschte. Madeleine erzählte niemanden vom Besuch des Todes. Sie trotzte allen Prophezeiungen und lebte ein langes, erfülltes Leben in allen Freuden, die ihr vergönnt waren. Erst als sie schon alt und ihr Gesicht voller Falten war, die ihre Erinnerungen für sie bewahrten, da sprach sie in einer lauen Sommernacht: »Fremder, besuch mich erneut und ich werde mit dir gehen.« Da klopfte es an die Tür und der Tod betrat ihr Zimmer. Doch nicht in Furcht, sondern in Freundschaft begegnete sie ihm und ließ sich von ihm aufhelfen. Und so ging sie mit dem Tod und viele schätzten sich nach ihrem Abschied glücklich, dass sie ihre

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Ruhe. Das höchste Glück auf Erden kommt sehr oft nur durch Einsamkeit in das Herz.

Die Liebe. Die Liebe hemmet nichts. Sie kennt weder Tür noch Riegel und drängt durch alles sich. Sie ist ohn Anbeginn, schlug ewig ihre Flügel und wird sie schlagen, ewiglich.